0: Bon, tout le monde est prêt? Ok, on commence par un petit exercice facile, extraordinaire pour perdre son ventre. Ce mouvement a été mis au point spécialement pour muscler vos abdominaux, qui en ont besoin, non?
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Beirut. Schiitische Muslims und palästinensische Guerillas bekämpfen sich heute mit Panzern und Raketenwerfern. Einen Tag, nachdem ihr Krieg über die Kontrolle der Beiruter Flüchtlingslager in ein Geiseldrama ausgeartet war.